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3: Und jetzt ist es Zeit für die deutsche Schallplatte der Woche.
0: Ja, verdienen Hochtepunkte und andere, aber wir sind aber du an der deutsche Schallplatte. Jawohl, meine liebe Damen und Herren.
1: Ja.
0: Was gibt es denn heute für eine Schallplatte?
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